0: Digglistan. Nummer 30.
1: Kimberly med Eternity.
0: Nummer 29.
1: Somber, Homewrecker.
0: Nummer 28.
1: Klara Hammarström, Gravity.
0: Nummer 27.
1: Taylor Swift med Opalite.
0: Nummer 26.
1: Carol G, Judeline och Rusowski med Baby Wow.
0: Nummer 25.
1: Kygo, Khalid och Griffin med Save My Love.
0: Nummer 24.
1: Ray, Where Is My Husband.
0: Nummer 23.
1: Ella Langley, Be Her.
0: Nummer 22.
1: Benjamin Ingrosso, Funny Feeling.
0: Nummer 21.
1: Keisha med Vem Du Än Är.
0: Nummer 20.

0: 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Nummer 20.
1: Taylor Swift, I knew it, I knew you.
0: Nummer 19.
1: Darin med allt jag har.
0: Nummer 18.
1: Taylor Swift, Patient Zero.
0: Nummer 17.
1: Miley med Bass Persuades.
0: Nummer 16.
1: Adela, Ain't in LA.
0: Nummer 15.
1: Teddy Swims, Mr. Know It All.
0: Nummer 14.
1: Olivia Dean, So Easy to Fall in Love.
0: Nummer 13.
1: Olivia Rodrigo, Drop Dead.
0: Nummer 12.
1: Sienna Spyro, Great Expectation.
0: Nummer 11.
1: Alex Warren, Fever Dream.
0: Nummer 10.